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Nummer Eins. Rita will einkaufen und geht aus der Wohnung.Rita will einkaufen und geht aus der Wohnung. Nummer 2. Sie hat das Geld von ihrem Vater. Sie hat das Geld von ihrem Vater. Nummer 3. Er geht nach unten. Er geht nach unten. Nummer 4. Wie komme ich zum Bahnhof bitte?Wie komme ich zum Bahnhof, bitte? Nummer 5. Gehst du heute Abend zu ihr? Gehst du heute Abend zu ihr? Nummer 6. Die Wohnung liegt gegenüber der Post. Die Wohnung liegt gegenüber der Post. Nummer 7.Seit 3 Jahren studiere ich in Kiel. Seit 3 Jahren

0: studiere ich in Kiel. Nummer 8. Die Postkarte ist von meinen Eltern. Die Postkarte ist von meinen Eltern. Nummer 9. Ich trinke Wein aus einem Glas. Ich trinke Wein aus einem Glas. Nummer 10. Wie spät ist es? Wie spät ist es? Es ist 15 Minuten nach 7. Es ist 15 Minuten nach 7. Nummer 11. Wir fliegen nach Deutschland. Wir fliegen nach Deutschland. Nummer 12. Er geht mit seiner Freundin ins Kino. Er geht mit seiner Freundin ins Kino. Nummer 13. Ich fahre am Wochenende zu meinen Eltern. Ich fahre am Wochenende zu meinen Eltern. Nummer 14. Es ist schon spät. Ihr könnt bei uns bleiben. Es ist schon spät. Ihr könnt bei uns bleiben. Nummer 15. Die Post liegt dem Haus gegenüber. Die Post liegt dem Haus gegenüber.
1: 第一课到目前为止介绍了两个文法单元，也就是文法一还有文法二，也做过了相关的练习。现在我们来换换口味，来看一点课文，请大家翻到第一页，我们来看 Dialogue Eyes。绘画一的标题是 Touristen in Trier。Touristen 是观光客的复数，单数是 Tourist， 也就是去掉字尾 an。其实这个字严格说起来是指男性的观光客，女性的观光客德文是 touristing， 也就是在 tourist 之后加上字尾 en。然而，我们常用男性的复数名词来表达所有的人，如同此处的 touristen 代表所有男性以及女性的观光客。Touristen in Trier 是指在 Trier 的观光客。那么 Trier 是什么呢？或许各位不认识这个字，但是猜得出来它是一个地名吗？在教学当中呢，常看到学生因为句子当中出现一个生字，又不知道那是地名，而影响了对整个句子的理解，而专有地名一般的字典又查不到，于是整个句子就看不懂了。现在教大家一个简单的辨识方法，既然是专有地名，它常常是出现在介系词 in 或是 nach或是 by 之后，而且最重要的一点是它前面没有冠词，所以下次见到 in、nach 或是 by 之后的名词前面没有冠词，不妨呢往这个方向去猜猜看，看看如此一来句子的意思是否就明朗了。就像 Dialogue Eyes 的标题 Touristen in Trier， Trier 与 in 之间没有冠词，就可以猜想得出来Trier 是一个专有地名。事实上 Trier 是一个位在 Moser 河畔的一个城市，是德国最古老的城市之一，有超过2000年的历史。 Trier 是在西元前16年由罗马人所建的，当时罗马皇帝奥古斯都 Augustus 想朝北方扩张版图，罗马军队跨越了莱茵河以及多瑙河，想把日耳曼并吞成为罗马帝国的一部分，但是后来在条顿堡林战役当中战败，只好撤军，而且以莱茵河以及多瑙河为帝国北部的边界。为了防止日耳曼人入侵，他们除了修筑了一条长达550公里的防御工事之外，并且在这条边界上按照罗马的风格建筑了很多的城市，像是 Trier、Mainz 以及 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